0: Der Hauseburgverein mit dem Armand Gebach. Guten Morgen, wie soll man sich Mittwoch, den 2. September, zweite Schuldorf verliest oder Schunendorf frei für ihre Jungen. Alle wir verbringen dann miteinander bis am 6. Oktober. Wenn ihr heute Geburtstag habt, aber alles Gute von der ganzen Ägypten, wir haben den französischen Schauspieler, den Dominique Farrugia, der ist 64 heute. Wir haben auch den amerikanischen Schauspieler, den Marc Harmon. Er ist der Gibbs in der Serie NCIS, der ist 75. Und grüßt ja in alle Schilles, wie heute namens der Hon, Oli Gilles, denke dran, für sieben Grüße. Tja, ihr habt ein Video gesehen, sie ist in Paris, ja, für ihre Konzerte, ich freue uns drauf. Und es ist Céline Dion mit der Neuigkeit. Bonjour, pardon, merci. Sie hat auch in der Küche Morgen singen.
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1: 6.30 Uhr.
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3: Mit Marion Eiche, guten Morgen. Die Zollabfertigung an der Schweizer Grenze wird für Unternehmen einfacher. Am Notschrei laufen die letzten Vorbereitungen für die deutschen Meisterschaften im Biathlon. Das Wetter: Sonne und Wolken bei maximal 21 bis 27 Grad. Die Schweiz digitalisiert ihre Zollabfertigung. Deutsche Unternehmen sollen künftig mit den Waren deutlich schneller über die Schweizer Grenze kommen. Lydia Huckebrink stellt das neue System vor.
4: Statt bis zu 30 Minuten Wartezeit sollen die Formalitäten künftig in wenigen Sekunden erledigt sein. Lastwagenfahrer im Stau oder Handwerker, die für die Zollabfertigung aussteigen müssen, sind dann Vergangenheit. Das Schweizer Bundesamt für Zoll- und Grenzsicherheit hat dazu sein digitales Transformationsprogramm DAZIT vorgestellt. Waren werden vorab über Online-Portale und Apps angemeldet. Im Idealfall können LKWs an der Grenze gleich weiterfahren. Privatpersonen, die zum Beispiel in Lörrach einkaufen und zurück in die Schweiz fahren, können ihre Einkäufe schon länger digital anmelden. Die digitale Verzollung am Grenzübergang Weil am Rhein ist ein Pilotprojekt. Alle anderen Schweizer Grenzübergänge sollen bis 2027 folgen. Ende des Jahres soll das Großprojekt DAZIT abgeschlossen sein. Die Kosten liegen bei umgerechnet über 420 Millionen Euro.
3: Zum ersten Mal werden an diesem Wochenende im Hochschwarzwald die deutschen Meisterschaften im Biathlon ausgetragen. 3 Tage lang kämpfen Athletinnen und Athleten am Nordic Center Notschrei auf Skirollern und mit Gewehren um die Titel. Die austragende Gemeinde Oberried erwartet mehrere tausend Menschen. Bürgermeister Klaus Vosberg.
5: Das ist für das Nordic Center und natürlich auch für die Gemeinde Oberried eine große Sache, auch für die Gemeinde Tottnau. Sicherlich auf der anderen Seite des Berges ist ja quasi wirklich auf der Passhöhe, wo das Ganze stattfindet, dass es auch mitgetragen wird von der Gemeinde, sieht man auch daran, dass insgesamt 250 ehrenamtliche Helfer mit dabei sind aus den Skivereinen von Hofsgrund, Tottnau und Bad Säckingen und dann nochmal 15 weitere Ehrenamtliche, die quasi das OK für diese Veranstaltung organisieren und gestalten und machen.
3: Der SC Freiburg hat offiziell mitgeteilt, dass er Louis Ben Farad verpflichtet hat. Der 20-jährige Offensivspieler kommt vom Karlsruher SC und wird vorerst dorthin zurückverliehen, heißt es in einer Mitteilung. Er werde beim KSC weiter Spielpraxis auf hohem Niveau sammeln. Gleichzeitig beginne direkt eine enge Anbindung an den Sportclub. Über konkrete Vertragsinhalte wurde wie üblich Stillschweigen vereinbart.
2: Das Wetter.
3: Neben dichten Wolken scheint heute zeitweise die Sonne. Es bleibt meist trocken bei schwachem auf den Höhen des Schwarzwalds frischem Wind. Die Temperaturen erreichen bis zum Nachmittag 21 Grad im höheren Schwarzwald und 27 Grad im Markgräfler Land. Die aktuellen Temperaturen 12 Grad in Offenburg und Freiburg, 11 auf dem Feldberg und in Lörrach, 10 in Waldshutingen und in Villingen-Schwenningen 9 Grad.
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1: Dann hätte Louisanne mit Bungalow. Bis jetzt so ist ja, wenn ihr ein Bungalow oder ein Haus kauft oder eine Wohnung und ihr will alles frisch machen oder etwas Neues kaufen, ihr braucht ja vielleicht ein Bett, aber warum nicht am Treffen? Ja, Ori, wie stimmen wir im September in Strasbourg? Es ist die Ausstellung ohne ihre Intritt gewinnen. Bis jetzt so ist 4 Intritt. Es ist vom 4. bis am 13. September und die Woche schreiben wir ihn für ihre Intritt gewinnen. 4 Intritt für die Ausstellung von Strasbourg mit ihrem Rindolrad. Radio Sander, morgen schnell mit sich umsonst. Der Rio Reiser, König von Deutschland, verwitterste Kaffee trinken. Morgen, schöner Morgen.

0: Aber ja, mit und unsere Hund, gell, mit der Luan, bei Isielzo. Sie sind vielleicht gerade mit dem Lassi, mit dem Rex unterweis mit Isielzo, sind da Ohren mit ihrer App Isi. Kein Problem, aber voilà, der Hund kann es organisieren. Und wir nehmen alle mit in ein paar Minuten, ja, in die Schule. Denn die Schule hat gestern angefangen, oder für ein paar Teufel, die wir in der Privatschule sind. Aber da werden wir von Apps reden, wie man als, ja, die Aufgabe aufschreibt, das Aufgabeheft. Und dann werden wir erwähnen, gerade vor der 7. Bleiben mit uns. Der Joe Dassin, à toi, bis jetzt als Glisch.
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Es wird gepfiffen vorne mit der guten Stimmung vom Metzgat Crazy Leo. Alle, wir bleiben noch ein bisschen in dieser Stimmung. 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
1: Guten Morgen, es ist 7.30 Uhr.
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1: Mit Marion Eiche, guten Morgen. Die Uniklinik Freiburg hat auch im letzten Jahr hohe Millionenverluste gemacht. Die Zollabfertigung an der Schweizer Grenze wird für Unternehmen einfacher. Das Wetter, Sonne und Wolken bei maximal 21 bis 27 Grad. Das Universitätsklinikum Freiburg hat das vergangene Jahr mit einem Minus von mehr als 54 Millionen Euro abgeschlossen. Im Vergleich zum Vorjahr gingen die Verluste leicht zurück. Mario Schmidt mit der Bilanz.
3: Die Uniklinik Freiburg machte im Geschäftsjahr 2025 insgesamt 2 Millionen Euro weniger Verlust als noch im Vorjahr. Gestiegen ist laut dem Jahresbericht die Summe der eingenommenen Fördermittel. Viel zu tun gab es im vergangenen Jahr für die mehr als 15.000 Mitarbeitenden. Über 1 Million Ambulanzbesuche gab es. Mehr als 90.000 Patienten mussten stationär versorgt werden. Neu war 2025 auch die Kooperation zwischen der Uniklinik und dem Krankenhaus in Emmendingen in den Bereichen Kardiologie und der Herz- und Gefäßchirurgie. Profitieren sollen davon die Patienten durch kürzere Wege und eine schnellere Diagnostik.
1: Die Schweiz digitalisiert die Zollabfertigung an der Grenze nun auch für Unternehmen. Das neue Transformationsprogramm DASIT hat das Schweizer Bundesamt für Zoll- und Grenzsicherheit nun vorgestellt. Damit können auch deutsche Unternehmen künftig deutlich schneller mit ihren Waren über die Schweizer Grenze kommen. Bundesrätin Karin Keller-Sutter.
4: Es ist so, dass bei der Einfuhr selbstverständlich die Digitalisierung spielt. Man kann Waren digital anmelden. Und dann dauert das sehr kurz. Wir haben gehört, im Süden der Schweiz, die Standzeiten der Lastwagen wurden von 30 Minuten auf 10 Sekunden verkürzt. Es ist dann nicht mehr so, dass man x Formulare schreiben, einschicken, zurücksenden, darauf warten muss, sondern man macht das digital, die Warenanmeldung erfolgt und die Kontrollen erfolgen stichprobenartig.
1: Aufgrund von 2 Unfällen zwischen Riegel und Freiburg kommt es auf der Autobahn A5 in Richtung Süden aktuell zu einem langen Stau. Unter anderem steht ein Auto vor einem LKW quer. Die Polizei empfiehlt, den Bereich, wenn möglich, weiträumig zu umfahren. Die Aufräumarbeiten nach den Sturmschäden im grenznahen Freibad Eglisee in Basel sind weitgehend abgeschlossen. Ein Unwetter hatte am Freitag dazu geführt, dass das Planschbecken und weite Teile der Liegewiese nicht mehr benutzt werden konnten. Nur einzelne Teile bleiben vorerst noch gesperrt, heißt es.
2: Das Wetter.
1: Neben dichten Wolken scheint heute zeitweise die Sonne. Es bleibt meist trocken bei schwachen, auf den Höhen des Schwarzwalds frischen Windböen. Die Temperaturen erreichen bis zum Nachmittag 21 Grad im höheren Schwarzwald und 27 Grad im Markgräfler Land. Aktuell 11 Grad in Lörrach und Freiburg, 12 in Offenburg, 10 in Waldshut-Tiel.
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Alle, da singen wir wieder mit dem Gigi, das Soprano.

Auf dem Berg, die junge Ziller da, da haben noch alle mitgepfiffen und mitgesungen. Wie ist es so, so alle, wenn er nicht gewacht gewesen sind, soll es jetzt besser gehen. Der Stephen Bern, unser Spezialist von Merpgüt, wie weit er es in einer Lotto gemacht hat. Aber voilà, das ist immer wichtig für unsere Merpgüt. Und das geht jetzt wieder los. Ihr habt alle Informationen auf der App ICI. Er nimmt uns mit in ein paar Minuten auf Roya verboten. Ja, aber Boten, wie früher in so 1850 hebst du, in dieser Zeit haben wir geboten, vielleicht anders. Vielleicht ist das Wasser ganz klar gewesen, aber das werden wir sehen mit dem. In ein paar Minuten vor den Nachrichten von der 8. Bleiben mit uns. Da kommt Véronique Sanson.

Der Himmel reist auf bei Sielzos, egal was der Himmel bringt. Normalerweise gerade heute gehen wir ein bisschen spazieren, wir profitieren. Ja, durch Schulanfang gewesen, wir wollen heute ein bisschen schnüffeln und das gehen wir morgen heute noch. Ja, heute oben auf der Selsa-Kerwe, da ist der Eintritt frei natürlich. Da gibt es Gitschele, da gibt es Autobox, da gibt es andere Sachen mit Casino, mit Bum-Bum-Stand, Skistand und da werden wir einen schönen Moment verbringen. Heute ist sogar für die Gitschele halb Priss, also profitieren. Ich glaube, die Jungen haben es verdient mit dem Schulanfang. Alle, das ist in Sels, für Zelsakerwe. Der letzte, hier oben, der Pierre de Mar, denke ich mal an uns. Sie schön von ihm, sie schön ist, geht in Selsas.

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2: Mit Marion Eiche, guten Morgen. Die Uniklinik Freiburg hat auch im letzten Jahr hohe Millionenverluste gemacht. Am Notschrei laufen die letzten Vorbereitungen für die deutschen Meisterschaften im Biathlon. Das Wetter, Sonne und Wolken bei maximal 21 bis 27 Grad. Das Universitätsklinikum Freiburg hat das vergangene Jahr mit einem Minus von mehr als 54 Millionen Euro abgeschlossen. Im Vergleich zum Vorjahr gingen die Verluste leicht zurück. Mario Schmidt mit der Bilanz.
3: Die Uniklinik Freiburg machte im Geschäftsjahr 2025 insgesamt 2 Millionen Euro weniger Verlust als noch im Vorjahr. Gestiegen ist laut dem Jahresbericht die Summe der eingenommenen Fördermittel. Viel zu tun gab es im vergangenen Jahr für die mehr als 15.000 Mitarbeitenden. Über 1 Million Ambulanzbesuche gab es. Mehr als 90.000 Patienten mussten stationär versorgt werden. Neu war 2025 auch die Kooperation zwischen der Uniklinik und dem Krankenhaus in Emmendingen in den Bereichen Kardiologie und der Herz- und Gefäßchirurgie. Profitieren sollen davon die Patienten durch kürzere Wege und eine schnellere Diagnostik.
2: Das Schweizer Bundesamt für Zoll- und Grenzsicherheit hat sein neues digitales Transformationsprogramm vorgestellt. Damit können jetzt auch Unternehmen ihre Waren vorab über Online-Portale und Apps anmelden. Im Idealfall können Lastwagen an der Grenze gleich weiterfahren. Privatpersonen, die zum Beispiel in Lörrach einkaufen und zurück in die Schweiz fahren, können ihre Einkäufe schon länger digital anmelden. Aufgrund von 2 Unfällen zwischen Riegel und Freiburg gibt es auf der Autobahn A5 in Richtung Süden aktuell noch einen langen Stau. Laut Polizei waren in beiden Fällen Lastwagen mit Pkw zusammengestoßen. Verletzt wurde niemand. Die Polizei empfiehlt, den Bereich, wenn möglich, weiträumig zu umfahren. Zum ersten Mal werden an diesem Wochenende im Hochschwarzwald die deutschen Meisterschaften im Biathlon ausgetragen. 3 Tage lang geht es am Nordic Center Notschrei auf Skirollern mit um die Titel. Die austragende Gemeinde Oberried erwartet mehrere tausend Menschen. Bürgermeister Klaus Vosberg.
4: Das ist für das Nordic Center und natürlich auch für die Gemeinde Oberried eine große Sache, auch für die Gemeinde Tottnau-Siri. Auf der anderen Seite des Berges ist ja quasi wirklich auf der Passhöhe, wo das Ganze stattfindet. Dass es auch mitgetragen wird von der Gemeinde, sieht man auch daran, dass insgesamt 250 ehrenamtliche Helfer mit dabei sind aus den Skivereinen von Hofsgrund, Tottnau und Bad Säckingen. Und dann nochmal 15 weitere Ehrenamtliche, die quasi das OK für diese Veranstaltung organisieren und gestalten und machen.
1: Das Wetter.
2: Neben dichten Wolken scheint heute zeitweise die Sonne. Es bleibt meist trocken. Die Temperaturen erreichen bis zum Nachmittag 21 Grad im höheren Schwarzwald und 27 Grad im Markgräfler Land. Aktuell 10 Grad in Villingen-Schwenningen, 11 in Waldshutingen und auf dem Feldberg, 13 in Offenburg und 12 in Lörrach.
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Bücher, Bücher für die Kinder, Bandessine, CD, Vinyl, Tafeln, Zegar und andere Sachen. Das sind jeden Mittwoch und jeden Samstag. 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

0: 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Alle Apps wie KW Mord, keine Angst und wie praktisch ist, das sind die drei Informationen mit dem Pianus. Auf der Rüstellung von Straßburg gehen wir und noch ein Hammerrebs hat Kinder in Bische oder noch ein Fest, wie man gut essen wäre im Grumme Elsass. Das alles erwähnt er am Halver fürs Verraten, aber wir noch ein bisschen warten. Der Reinhard May über den Wolken, die sind unsere Hits.
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Ein bisschen Wind, sich auch ein bisschen Fischt am Moria und am Oven, aber es ist normal mit den Tröpfeln, wie wir hier bekommen haben, gehst noch, aber da ist es normal, dass es ein bisschen Fischt ist auf dem Boden und das spürt man auch in der Luft. 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

Céline Dion, bonjour, pardon, merci. Alle haben Video gesehen, wie es auf Paris gekommen ist, mit ihren zwei Zwillingen sehen. 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Allez. Ah, tja, ihr habt vielleicht schon Hunger. Bon, sie ist vielleicht noch verglühen, ja, ob. Ihr seid vielleicht am Kaffee, aber denke schon an mich da essen. Wie kann man da Fleischbrot für eine ganz gute, krachbrissige Kruste zu haben? Aber da ist ein Rotschäu von der Mama, wie jetzt der Pierre gibt. Er hat schon den Schurz an. Alle, man ist das Fleisch, bleiben mit uns. Da macht der Marc Forster. Wir sind groß.

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1: Im Garten, im Garage, auf der Bühne, sie kommt alle da für uns ihre gute Rotschlöhe zu ganz ist meine Mama. Und heute bleiben wir miteinander in der Küche, heute machen wir wie im Restaurant. Träume ich davon, ihrem Steak eine schöne, knusprige Kruste zu geben, wie bei der Küchenchef. Aber daheim sieht das Fleisch ringer wie ein Schössohl aus oder so wie eine traurige Brie. Mama verrode ist ein paar Geheimnisse. Ich sollte gleich auf Webs Achtung gehen. Das Wasser ist, ich finde. Nein, ich kann trotzdem Wasser trinken. Aber wenn ich Fleisch fischt, tupfe es vorsichtig mit Kischenpapier ab. Warum? Weil sich das Wasser in Dampf verwandelt und das Fleisch der noch kocht, anstatt schön zu braten. Kein ein bisschen groben Salz drauf, je nach Geschmack und Lunds Röhe. Aber Achtung, wenn ihr eine Katze oder einen Hund habt, gell, die wäre es holen. Gehen wir nochmal acht. Sonst keine Abdeckung nötig, bei ziemlicher Temperatur, das langt. Zum Braten erhitze ich einen Edelstahlpfann auf und auf sehr hohe Hitze, gell, und schiede erst Öl rein. Denn auch wenn die Pfanne richtig heiß ist. Achtung, kein Butter am Anfang. Butter verbrennt, wird bitter und kann ich vor allem noch Krebs geben. Und Mama will, ja, da soll ich gesund bleiben. Ist die Pfanne jetzt gut heiß, hopp, Öl rein und dann das Fleisch reinlegen. Und geben wir acht, das Öl wird spritzen. Sobald das Fleisch schön brün wird, fängt die Säuberei an. Machen nur ein Stück Butter dazu, machen die Pfanne schräg, dass die Butter gegen das untere Teil der Pfanne fließt, nehmen noch einen Sublöffel und gießen die geschmolzene Butter über das Fleisch großzügig und immer wieder. Es wird natürlich abläufen, also nehmen wir das Sublöffel und schieben es drüber immer wieder, bis sich eine schöne Kruste auf dem Fleisch drauf bildet. Lass das Fleisch auf jede Seite 30 Sekunden am Ende röhe, sobald alles blöd ist oder medium ist. Und hoppla, ihr erholt noch eine himmlische und geschmackhafte Kruste, so wie im Restaurant. Merci, Mama, und ein Güter. Für alle die Rutschen noch einmal zu finden, die sind alle im Artikel und im Podcast. Es ist auf unserer Homepage, isi.fr, Elsass. Du

Swifties, bis Selzos mit Opelheit und Taylor Swift, alias ist Nei, bei ihrem Rindol-Radiosender vom Neuen. Kommen wir zum Alten, denn da sind wir gut geholt. Und da gibt es einen grossen Grimbelmarkt mit all diesen Sachen. Fürs zweite Mal in Strasbourg, ob das 7. mit mehr als 200 Grimbelverkäufer. Ja, es ist der Vereinsseite ungemacht, wie das organisiert. Also, da können wir herangehen. Sie schon dem, woran. Die haben alle Informationen auf der App. Ich sehe natürlich, wenn ihr euch organisiert. Servus uns!

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Da werden wir mit dem Arthur Flixin, ein Elsasser, wie Eier produziert, ein Junger. Er zeigt uns das alles und es hat alles viel Erfolg und noch mehr, wenn er es auf Elsassisch macht, das verrät er uns in ein paar Minuten am Halver. Bleiben mit uns. 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

0: Ich also jede Mittwoch haben wir unsere Jungen wie Elsa sich reden und jetzt sind wir mit dem Arthur. Salut Arthur.
1: Salut Jonathan.
0: Arthur, wie wohnst du und wie alt bist du denn schon einmal?
1: Ich wohne in Sulzforet und bin 24.
0: Arthur, für die, die dich nicht kennen, was machst du im Leben? Bist du noch Student oder schaffst du schon?
1: Ich habe die Schule fertig das letzte Jahr und schaffe jetzt auch den Familienbetrieb mit den Eltern. Wir haben ein paar Hähner, kleine Hähner und wie Eierlehe. Und wir heben die Eier auf, machen sie in Gladle und verkaufen sie zu den Klienten.
0: Und du zeigst das auch mit Video. Vor nicht so lange hast du ein Video gemacht, wie auch viel Erfolg hat gehabt. Und was ist speziell gewesen an dieser Video?
1: Ich habe auf Elsässisch geredet in diesem Video. Von ein paar.
0: Und was hat es gegeben?
1: Von euch viele Leute reagiert und das Video dran geschrieben, ja, wir freuen uns, dass du noch Elsässisch redest, Elsässisch kannst. Und das habe ich gar nicht gemeint, dass so viele noch Leute an die Sorte Video reagieren.
0: Und wie bist du drauf gekommen, fürs Morgen auf Elsässisch? Hast du gedacht, ja, ich probiere es mal oder hat er es selber gesehen?
1: Ja, gerade so, ja. Ich probiere es mal. Dann habe ich gemeint, ja, das ist kein Wahr. Du kannst ein Copain von überall in Frankreich, dann sagen alle dir, ja, ich verstehe nicht, oder egal, aber Nein, große Enthusiasme.
0: Und warum ist es so wichtig für dich, Elsässisch zu reden?
1: Warum ist es so wichtig? Es verliert sich noch ein bisschen. Ich habe keinen Kopf mehr, wie Elsässisch reden. Ein paar verstehen noch, aber der Einzige, wie noch Elsässisch reden kann. Ich rede nicht 100%, aber...
0: Kannst du gut.
1: Ich hoffe, dass in den nächsten Jahren es noch geredet wird. Voilà. Minimum, nicht das wie Schwarz, nicht wie Breton oder tief im Norden oder Süden, alles verschwindet. Wie wir kennen und das ist das Einfachste. Ja.
0: Hast du das gemacht, dass wir unsere Sprache nicht verlieren? Gott sei Dank gibt es so Junge wie du, das ist schön, mach nur so wieder. Und wo hast du gesagt, wo du vielleicht so wieder machen manchmal auf Elsässisch, hat da jetzt ein Schwung gehen?
1: Ja, das will ich jetzt auch wieder machen. Ja. Interessiert auch die Leute, nur machen wir es so und alle sind nur zufrieden.
0: Kennen Sie die alle jetzt, wenn du rumlaufst, Erik? Ja?
1: Letzte Woche bin ich in Foire-au-Vin in Colmar gewesen und sind schon ein paar Leute rumgekommen. bist du, Arthur, mit mir das Video gemacht. Es macht auch Pläsier, dass die Leute von drumherum uns kennen.
0: Also Bühr und Videomeister jetzt, machst beide.
1: Ja.
0: Aber wir wünschen das und morgen nochmal so wieder auf Elsässisch. Arthur, wir wünschen dir einen schönen Tag. Mach so wieder, schaff brav wieder mit deinen Hähnen. Musst du noch fiedern, du?
1: Ja. Von frische und junge Hähner gekriegt gestern. Noch haben wir jetzt auch die Arbeit, für es richtig aufziehen.
0: Mach uns ein paar Videos mit deinen Hähnen.
1: ja, das will ich machen, ja.
0: Arthur, mach wieder so auf Elsässisch und bis bald bei Isi Elsass.
1: Ja, merci vielmals.

Cassandra Steen und Tanz bei uns jetzt. Also alle machen Tanzen, das machen wir den ganzen Tag. Boah, ihr seid vielleicht jetzt am Kuchen, aber Tanzen mit dem Schucht in der Küche. Ihr seid vielleicht da am Grumbeerenschälen. Tja, gibt es Grumbeerensalat auch mit da. Aber da in Fangenen gibt es viel Sachen mit Grumbeeren, wie nach Versuchen waren. Denn es ist an dem, wo rennt Grumbeerenfest. In dem Rahmen von dem Fest gibt es auch ein Bierfest am Ofen, am Friedhofen mit unserem Elsasser, der Robin Leon. Es ist auch der Orchestre Stereo, wie da wir sind. Und am 10:30 eine Feuerwehrshow. Am Samstag gibt es natürlich den Wettbewerb von der Grumbeeren Schälerei. Und da wird auch Miss und Mr. Wendenheim, nicht Grumbeeren, Miss und Mr. Wendenheim gewählt. Und da gibt es einen Tanzofen. Von voilà, viel Sorge. Es ist auch Kirwe am Sonntag, ein großer Grimbelmarkt. 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

Nee, Mama hat gesagt, wenn ich sie nicht kenne, soll ich nicht mitgehen. Wir stammen, France Gall, wie ist sie jetzt aus? Bei uns können auch betreuen sollen. Und am Holwand nehmen wir euch mit, irgendwo, wie ganz kleine Sachen sind. Ganz kleine Flieger, ganz kleine Zickle und so Dings. Denn es ist der 18. Salon du Modellisme, wie da statt wird finden, in Mundelsen. Und da wird der Christian Böhm, unser Gast, ist alles verraten. Am Holwach, da haben wir zuerst Liebe ist alles mit Rosenstolz, wie ist sie jetzt aus? Güter, wenn er gerade am Essen sind.

0: es. Jede da schauen wir, was wir können machen am Wochenende. Und am nächsten Wochenende, am 5. und am 6. September, ist etwas los in Mundelsen. Etwas ganz Kleines. Warum? Aber das schauen wir mit unserem Gast, der Christian Böhm. Bonjour, Christian.
1: Bonjour.
0: Ganz klein, warum? Denn ich bin vom Club Maquettiste de Strasbourg. Ich bin Maquettist und nicht Modellisme. Was ist denn der Unterschied schon einmal?
1: Also, Modellist sind die Kerle, die wo zum Beispiel Flieger fliegen und wo sie fliegen machen mit dem System Elektronik. Und wir machen Modell réduit à l'échelle, à une certaine Echelle, très fidèle, aber wo nicht, qui ne peut pas évoluer, wo nicht fliegen, zum Beispiel für fliegen.
0: Sind mehr so Statitle oder so Dings oder so Maquettle?
1: Exactement. Ja, exactement. On appelle ça Maquettiste. Der Maquettisme statik.
0: Und du wäre nach so Ausstellen hier und ein paar so kleine Maquettle oder so kleine Figurinle, das fürs 18. Mal do, in Mundelsen im Centre Culturel. Wie lange mache ich schon Maquettisme?
1: Ich mache schon Maquettisme etwa 50 Jahre. Ich bin 75 und weil ich ein junger Kerl bin, habe ich das gefunden und habe angefangen. Wir haben noch viel in Geläute an diesem Festival wie jetzt mal.
0: Und ich bin sicher, wenn wir bei euch hingehen, sind überall Statitle. Haben wir noch Platz, ja?
1: Wir haben keinen Platz mehr. Ich habe keinen Platz, ich habe Vitrine. Ich habe ein Haus zum Glück und habe Vitrine mit 300 Flieger drin.
0: Und was werden wir sehen, Kinder, Christian, wenn man da kommt an dem Festival? Wie viel oder welche Stiegel muss man unbedingt sehen?
1: Das kann ich jetzt nicht sagen. Es sind so viele diverse Sachen. Also nicht nur Flieger, sind auch die Szenen en Relief, vom Diorama mit kleinen Männern drin, mit Vegetation, schöne Vegetation, die ganz präzise ist, Militär. Der Fliegevehikel und Zivil und ein paar Schiffer normalerweise und ganz verschiedene Sachen. Zum Beispiel, wir haben ein Ruskot, was wir schon gemacht haben, eine Szene, wo wir schon ein paar Jahre gemacht haben, unser Präsident und mit, zusammen mit Jungen, mit einem Sandit Forêt, mit einem Kanadier. Und auch mit den Pompiers, wo kämpfen, GS4.
0: Und ich glaube, es ist auch aktueller.
1: Aktuell, ja.
0: Und das letzte, ja, wie ihr gemacht habt, das letzte Figurin oder das letzte Modell, wie ihr fabriziert habt oder fertig gemacht habt?
1: Das ist ein viermotorischer, amerikanischer Pumper, also Forteresse Volante. Das kennen viele Leute, nicht in den Details, aber wir sind Spinner, ein bisschen.
0: Tipfele Schießer habe ich gehört.
1: Ja, Tipfele Schießer.
0: Und ihr nehmt es nicht besser an, gell?
1: Nein, das macht uns Laura, das ist ganz normal. Jeder seine Passion. Und der früher ist im Zweiten Weltkrieg, einfach selbst das auch. Und ich muss noch sagen, das machen wir nicht, sind nicht allein. Wir sind 135 Exposants. Und bei denen ist ungefähr, also wir haben ungefähr ein Drittel. Mehr. Und die zwei Drittel sind meistens die Kumpel mit dem Club, die von Deutschland kommen. Es kommen auch von Belgien und sogar ein Club von der Schweiz.
0: Aber das werden wir sehen können an dem Wochenende im Centre Culturel von Mundelsen für den Festival International des Modèles Réduits et des Figurines. Merci vielmals, Christian. Wir wünschen euch einen schönen Tag und auf was viele Leute kommen an dem Wochenende.

Jennifer, mourir sur scène, voilà, Lidl, wie wir gut kennen, natürlich von der Dalida, wie sie das mal singt, voilà, andere Stimme, anderer Stil, aber sind doch die Lidl, wie wir gerne miteinander singen, bei Isi Elzos, denn mit da an unserem Stammtisch, wer kommt denn da? Sie ist da mit Wächter, ja, so altgermanische Wächter manchmal, Wächter auf Elsassisch, es ist Daniel Krevner-Werner, und dann mit da nimmt sie es mit dem Wucht, tja, so hat gestern angefangen, Kinder sind nicht ganz, wie sagt man, verrückt drauf, aber wenn sie dir sind, haben wir ruhig. Ihr wollt wissen, was es ist, aber wenn ihr es nicht gefunden habt, antwortet dann mit der Daniel Krivner-Werner am 3:30. Porque te vas, top la geis, war wieder singen.

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An ihr ist es nicht das einzigste Herz, wie noch Schlager schlägt. Wenn es einmal unser Orgel und wir singen mit natürlich und tanzen mit. Bo, ein ganz anderes Stil jetzt das Mal, wenn wir auf unsere Wasserlinie gehen an dem Sonntag am 6. September. Da sind zwei Männer, der Bruno Reiserer und der Guy Schelcher. Die werden uns eine Stunde begleiten mit Liedle von Jacques Brel und dazu noch Orgelmusik. Es ist wunderbar und das genießen wir an dem Sonntag, 6. September am 15. Mittag im Park von unserer Wasserling. Es ist kostenlos, also gehen ohne im Park von unserer Wasserling in der Kapelle, gerade vom Park, da wird es stattfinden. Und wenn nicht, gehen wir gerade Musik nach, gell? Musik gehen wir auch noch mit dem Alexander Janke. Halt die Uhren an. Oh, es ist schon bald zwei.

Samstag oben, ja, da ist viel los. Und wir, wenn es die ganze Woche mit ist, bei Easy Elsass. Aber jetzt wollen wir schauen, was am Samstag oben vielleicht los ist. Auf der Ausstellung von Strasbourg. Oder ist etwas los in Bischen. Oder am Samstag ist noch etwas los in Diemeringen. Da nimmt uns der Pianus mit, Strasbourg, Bischen und Diemeringen, für die 3 plus 3 praktische Informationen, wie er springt, in ein paar Minuten. Ah, die sind noch 3. Der Roger Siever, der Prince und der Henri Müller. In den Rhein.

0: kommt sie auf Paris, ist sie jetzt aus der Hype.
1: Ja, Alex, gebracht.

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1: Informationen, die sind lokal, die sind praktisch, die sind sympathisch und umsonst, ob die sich ein bisschen jetzt nicht in der Ordnung sind. Aber PLUS, die 3 Plus, die kommen alle dafür reich. Und da haben wir eine Tradition. Damit fangen wir an. Die Ausstellung, die 94. Voreuropäen von Strasbourg, fängt die 2 Tage in der elsässischen Hauptstadt an. Und es wird ein paar Änderungen im Fahrplan gehen. Die Avenue Herrenschmidt ist seit ein paar Tagen schon gesperrt. Doch, ich kenne die Strasse vor dem Hilton. Zwischen dem Palais de la Musique des Congrès und Snedia Park Expo. Und wir verlängern ein bisschen die Ferienstimmung, weil Mittelmeer, die Mediterrane, des Jahr auf der Ausstellung im Mittelpunkt steht. Verkehrsrekorde in Steu zu schlafen, da waren eher die Avenue Schützenberger und die Rue Jean-Wenger-Valentin drumherum fahren müssen. Und vergessen wir den Parkplatz Rive de l'Arne nicht, wenn ihr auf der Ausstellung gehen will. Es liegt direkt daneben. Merke ich euch die spezielle Traum, wie vorgesehen sind. Insbesondere die Linie B und E oder die Buslinie H vom Hauptbahnhof bis zur Haltestelle Palais de la Musique des Congrès. Die Ausstellung dauert vom 4. bis am 13. September. Witterst, ein kreativer Mittwoch in Bischen. Los geht's zum Périgueux Kulturzentrum die Grene Tonne, Le Sapin Vert, in der Avenue de Périgueux Nummer 4 in Bischen. Ein Treffen für Kinder unter 12 Jahren am 2. September von 10 bis 12 Uhr, die kleinen Künstler sind eingeladen, an der Gestaltung von einem grossen Gemeinschaftswandbild mitzuwirken. Wie von der Farbe frohe und verspielte Welt vom Hervé Tulle inspiriert ist. Ich lade euch ein, die Werke von dem Maler ist anzulösen, gell? Sie sind richtig farbisch. Formen, Farben und Pinselstrich vermischen sich und erwecken ein einzigartiges, gemeinsames, geschaffenes Kunstwerk zum Leben. Es ist ideal, um zu experimentieren, mit Nuancen zu spielen und der Fantasie frei läuft zu lassen. Ein kleiner praktischer Hinweis durch euch. Sehen ihre Kinder für die Aktivität all die Klamotten an. Der Farbspritzer, die sind durch eine Meinung, gell? Und wenn das Wetter mitspielt, steht euch Holzspielgeräte zur Verfügung, um draussen Spass zu haben. Die Veranstaltung ist total umsonst und auch im Mail für Kinder mit eingeschränkter Mobilität. Witterste Fest für die, die gerne essen. Und da sind wir natürlich dabei an diesem Wochenende. Die 5. und 6. September, so steht in Diemeringen die Grumbeere im Mittelpunkt mit dem grossen Grumbeerenfest. Ja. Die haben Grumbeeren, okay, Achtäpfle. Die von der Freiwilligen von der Philharmonie von Diemeringen organisierte Veranstaltung erwartet euch im Kulturzentrum 95 Grand Rue, 95 Grand Rue. Was steht an den beiden Festteilen vom Programm? Eine ganze Reihe an kulinarischen Köstlichkeiten, gefüllte Grumbeeren, Tätschle, Grumbeerenwurst, nicht zu vergessen den traditionellen Grumbeerensalat und knusprige Frittle. Ein wahrer Genuss für alle Feinschmecker. Was die Musik anbelangt, sorry, am Samstag ab 19 Uhr DJ Easy Dance für den Auftakt vom Oven am Sonntag von 11 bis 21 Uhr. Sorry, die Original Willertaler und Facile à Danser abwechselnd für Unterhaltung. Der Eintritt ist das ganze Wochenende wird total umsonst und der Zugang ist für Personen mit eingeschränkter Mobilität auch geeignet. Ein schönes Wochenende gibt es hier in Diemeringen. Und für alle die Feierlichkeiten, Baustellen oder gute Rutschlöcher zu bekommen, hier habt ihr nur eine Adresse. Es ist easy.fr Elsass.

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1: Ah ja, da sind wir gut in unsere elsassische Stunde mit Nummerlieden auf Elsassisch und auch schöne Sachen vom Elsass zu genießen. Tja, so wie zum Beispiel die Ausstellung «Mon Alsace en Costume, mein Elsass in Tracht». Wie ist das, wenn ist das? Aber jeden Tag, mittags ab der 2 bis am 6 zu oben und sowieso bis am 25. Oktober, brauchst du nicht springen, es ist noch lang. Und es ist im Musée vom Pays vom Hanneuerland in Buxwiller für die schöne Elsasser Trachten zu sehen. Aber voilà, eine Ausgangsidee mit Isi Elsass im Hanneuerland in Buxwiller. Da singen wir wieder mit der Delphine Unterreiner ein bisschen Ober.

A Gruß in alle Ellen, du riechst der Rock, Voisin, Bissiel, Sörs und wenn's Nachbar ist, kein Problem. Alle Daniel Krivener Werner ist Nachbar an meinem Tisch, weil er sitzt gerade nervös dran. Und jeder da, Daniel, bringen uns eine Wucht auf Elsassisch und sagen uns, von wie das Wort herkommt. Und tja, gestern hat es ja angefangen, offiziell, wenn wir so ganz sagen, wenn ein paar schon in der Schule gewesen sind, sich das Wort Schule, wenn er uns erwähnen in ein paar Minuten. Zuerst Christina Stürmer, nie genug. Ja, ein Wort lacht, langt er nicht immer auch nicht.

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1: Heute betrachtet man das Wort Schöl. Schöl fängt an. Ne? Und Schöl im Standardische Schule und der Französische École. Von wo kommt das Wort her? Das Wort Schöl, das kommt vom latinischen Wort zur Entlehnung, aus dem Latinischen. Es kommt aus dem latinischen Wort Schola. Das latinische Wort Schola kommt vom griechischen Wort Schole. Und das griechische Wort Schole, das bedeutet, also jetzt als die erste Bedeutung ist, ein Ort, wo man seine Freizeit genießt und man profitiert von der Freizeit, von etwas zu lernen, von sich auszubilden. Und von da hat es dann das, die Bedeutung von Lehre und Stolz gekriegt oder bekommen oder genommen. Und die Bedeutung, die es heute noch hat, l'école. Und wie sagt ihr, wir haben verschiedene Aussprachen. Was hat zum Beispiel die Schule in Straßburg? Was hat die Schule, zum Beispiel sagen wir jetzt in Colmar? Aber man sagt es aber auch im Hanauer Land, in Wimmenau, sagt man auch die Schule. Ist doch interessant, ne? Und inzwischen ist Straßburg, da sagt man die Schule. Und in Krumme-Elsass sagt man die Schule. In Süflum, Süflenheim, sagt man die Schule, oder sogar mehr Schule. Sehen wir, wie wir verschiedene Sprachen haben. Im Lüss ist die Schule. In Aversche-Ebersheim ist die Schule. Wir haben im ganzen Elsass noch verschiedene Aussprachen von dem Wort. Wie sagt ihr?
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Der Laurent vous le dit, le cœur Grenadine, bi ici Elsass, voilà, schönes Herzl. Im Herz bleiben auch unsere Traditionen, pure Traditionen oder von früher, so wie das Oldharnbefest von Inzen. Und es ist wieder an dem Wochenende, Samstag, Sonntag, ein ganzes Programm mit viel Sorge. Es gibt ein Ball von Tanzen, da gibt es wieder Flammkuchen natürlich. Ihr werdet am Samstag oben einer drauf machen. Und am Sonntag den ganzen Tag zeigen sie mit mehr als 100 Ausstellern Sachen, Handwerker wie kommen. Wir sollen verkaufen, ihr werdet auch lokale Sachen essen können, tanzen können und durch den Umzug mit uns natürlich nicht verrappeln mit wunderbaren Trachtenkleidern und Volkskunsttrupp. Und da werden sie alle einen schönen Mittag erstmal verbringen oder ein schönes Wochenende, denn sie ist am Samstag und am Sonntag in Enzen mit ICL Sos, was alte Arnde fast von Freier. Revolverheld, neu erzählen. Nein, jetzt fange ich nicht nochmal an.

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Aaron Litterlander, Gottlieb Singer und Rombeth spielen der Robin Leon, Robin Schlüpper, der Kaiser, die lustige Trompete. Alle, jetzt haben wir, jetzt, wenn er so nicht bloßt, hat er einen Hunger. Komm, wir richten ihn alle ein Steak, aber nicht egal, was für ein Steak. Ja, nicht ein Steak, Tartare Röhr. Einer, wie gut gebraten ist, mit einer gut großen Frische, Krust drauf, so wie die Mama weiß es, wie das läuft. Und wie man so eine ohne bringt, das verrät uns der Pierre am Holver. Ich hab jetzt schon das Wasser, wie wir im Müll rumlaufen. Oh, lalalala.

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1: Im Garten, im Garage, auf der Bühne, sie kommt alle da für uns ihre Goethe Rothschlag. So ganz ist meine Mama. Und heute bleiben wir miteinander in der Küche, heute machen wir wie im Restaurant. Träumen ihr davon, ihrem Steak eine schöne, knusprige Kruste zu geben, wie bei der Küchenchef. Aber daheim sieht das Fleisch ringer wie ein Schössohl aus oder so wie eine traurige Brie. Mama verrode ist ein paar Geheimnisse. Ich sollte gleich auf Webs Achtung geben. Das Wasser ist, ich finde. Nein, ich kann trotzdem Wasser trinken. Aber wenn ich Fleisch fischt, ist, tupfe es vorsichtig mit Käsepapier ab. Warum? Weil sich das Wasser in Dampf verwandelt und das Fleisch dann noch kocht, anstatt schön zu braten. Kein bisschen groben Salz drauf, je nach Geschmack und Lunds Röhe. Aber Achtung, wenn ihr eine Katze oder einen Hund habt, gell, die wäre es holen. Geben wir nochmal acht. Sonst keine Abdeckung nötig, bis immer die Temperatur das langt. Zum Braten, ich hetze näher einen Edelstahlpfann auf und auf sehr hohe Hitze, gell, und schiede erst Öl rein. Nur wenn die Pfanne richtig heiß ist. Achtung, kein Butter am Anfang. Butter verbrannt, wird bitter und kann ich vor allem noch Krebs geben. Und Mama will, ja, da soll ich gesund bleiben. Ist die Pfanne jetzt gut heiß, hopp, Öl rein und dann das Fleisch reinlegen. Und geben wir acht, das Öl wird spritzen. Sobald das Fleisch schön brün wird, fängt die Säuberei an. Machen nur ein Stück Butter dazu, machen die Pfanne schräg, dass die Butter gegen das untere Teil der Pfanne fließt, nehmen noch einen Sublöffel und gießen die geschmolzene Butter über das Fleisch grosszügig und immer wieder. Es wird natürlich ein Abläufe, also nehmen wieder das Sublöffel und schieben es drüber immer wieder, bis sich eine schöne Kruste auf dem Fleisch drauf bildet. Lohnt das Fleisch auf jede Seite 30 Sekunden am Ende. Röhe, sobald alles blöd ist oder medium ist. Und hoppla, ihr erhaltet noch eine himmlische und geschmackhafte Kruste, so wie im Restaurant. Merci, Mama, und ein Göter. Für alle die Rutschler noch einmal zu finden, die sind alle im Artikel und im Podcast. Es ist auf unserer Homepage isi.fr Elsass. Da reden wir von dir.
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Rote Rosen, rote Lippen, roter Wein. Der Freddy Breck, bis jetzt. Alle blieben mit uns da, man die Bestimmung für in der Uwe Rutsche. Und ein anderes Stil, wie man das mal vorwählen schlafen, das ist in Strasbourg in der Kirche Saint-Thomas. Da ist ein umsonstes Konzert, eine Ehrung für unseren Novel, Paris, unseren Musiker, unseren Doktor, unser Melzers, unser Münsterdol, der Albert Schweitzer, ja. Denn wir sind der Zweite und in zwei Tagen ist schon ein paar Jahre wie gestorben ist, am 4. September. Und jedes Jahr gibt es so Ehrungskonzert für den Albert Schweitzer. Und es wird auch sein, am Sonntag, den 6. September, am 6. zu oben, in der wunderbaren Kirche. Voilà, wenn ihr Orgelmusik hören aber wird es ein wunderbarer Moment sein mit Ici Elsass. Der Pierre de Mar, allez, unser Belgier, je pense à vous. Der Hit von dem Sommer, Ici Elsass.

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Der Andreas Gabalier, liebe Leben, wie ist jetzt aus allem Morgens uns gemütlich, wenn er umheben vor uns sind, mit der App ist im Auto, aber wunderbar. Tja, ein junger wird zu uns kommen in ein paar Minuten und er wird euch zeigen, dass alles nicht gut ist für unsere Sprache. Er macht viel Sorgen, er ist eigentlich Produzent, er macht Video, verzeih, wie es läuft. Und wenn er ein Video auf Elsässisch macht, er folgt bis in den Nuss. Aber das wird er uns erzählen in ein paar Minuten. Bleibe du, Frederick Jones, Goldman, ah la la, die sind du, anno exactement, qui est chez Nerova.

0: ICI Elsos ist daheim auf der Applikation ICI. ICI Elsos, jeden Mittwoch haben wir unsere Jungen wie Elsassische reden. Und heute sind wir mit dem Arthur. Salut Arthur.
1: Salut Jonathan.
0: Arthur, wie wohnst und wie alt bist du denn schon einmal?
1: Ich wohne in Sulzforêt und bin 24.
0: Arthur, für die, die dich nicht kennen, was machst du im Leben? Bist du noch Student oder schaffst du schon?
1: Ich habe die Schule fertig das letzte Jahr und schaffe jetzt einen Familienbetrieb mit Eltern. Wir haben ein paar Hühner, kleine Hühner und wie Eierlehe. Und wir heben die Eier auf, machen sie in die Ladle und verkaufen sie zu den Klienten.
0: Und du zeigst das auch mit Video. Vor nicht so lange hast du ein Video gemacht, wie auch viel Erfolg hat gehabt. Und was ist speziell gewesen an dieser Video?
1: Ich habe auf jeden Fall geredet in
0: diesem Video.
1: Von ein paar. Und
0: was hat es gegeben?
1: Von euch viele Leute reagiert und das Video dran geschrieben, ja, wir freuen uns, dass du noch Elsassisch redest, Elsassisch kannst. Und das habe ich gar nicht gemeint, dass so viele noch Leute die Sort Video reagieren.
0: Und wie bist du drauf gekommen, fürs Morgen auf Elsassisch? Hast du gedacht, ja, ich probiere es mal oder hat er es selber gesehen?
1: Ja, gerade so, ja, ich probiere es mal. Dann habe ich gemeint, ja, das ist die Kinderwache. Du kannst die Gruppe von überall in Frankreich, dann sagen alle dir, ja, ich verstehe nicht, oder egal, aber große Enthousiasme.
0: Und warum ist es so wichtig für dich, das Elsassisch zu reden?
1: Warum ist es so wichtig? Es verliert sich doch ein bisschen. Ich habe keinen Kopf mehr, wie Elsassisch rede. Ein paar verstehen noch, aber das ist der Einzige, wie noch Elsassisch reden kann. Ich rede nicht 100%, aber...
0: Ganz gut.
1: Manchmal. Ich hoffe, dass in den nächsten Jahren es noch geräte wird. Minimum, nicht das wie, ich weiß nicht, wie die Breton oder die vom Norden oder Süden, alles verschwindet. Wir machen keine und das ist... Das einfachste, ja.
0: Hast du das gemacht, dass wir unsere Sprache nicht verlieren? Gott sei Dank gibt es so Junge wie du, das ist schön, mach nur so wieder. Und wo hast du gesagt, wo du vielleicht so wieder machen manchmal auf Elsassisch? Hat da jetzt einen Schwung gegeben?
1: Ja, das will ich jetzt wieder machen. Ja. Interessiert auch die Leute noch, warum machen wir es so? Und alle sind nur zufrieden.
0: Kennen Sie die alle jetzt, wenn du rumlaufst, Erik? Ja?
1: Letzte Woche bin ich in Foix-Rouvain in Colmar gewandt und sind schon ein paar Leute drum gekommen. bist du, Arthur, mit mir das Video macht. Es macht auch Plaisir, dass die Leute von drumherum uns kennen.
0: Also Bühr und Videomeister jetzt, machst beide.
1: Ja.
0: Aber wir wünschen das und mach nur so wieder auf Elsassisch. Arthur, wir wünschen dir einen schönen Tag. Mach so wieder, schaff brav wieder mit deinen Hühnern. Musst du noch fiedern, du?
1: Ja. frische und junge Hühner gekriegt gestern. Noch haben wir jetzt auch die Arbeit, für sie richtig aufziehen.
0: Mach uns ein paar Videos mit deinen Hühnern.
1: ja, das will ich machen, ja.
0: Arthur, mach wieder so auf Elsassisch und bis bald bei ICI Elsass.
1: Ja, merci vielmals.
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1: Der Jackie Köhler mit dem Angelo. Angelo, ich weiß nicht, ob er weiß, aber in Kaisersberg ist jetzt los. Ja, am Platz von der 20. Zöhne ist noch ja Hof nach Marik. Und es ist an dem Samstag und Sonntag. Und der ganze Tag mit wunderbaren Sachen, wie gemacht werden von der Hand, mit ungefähr so 40 Hofner von der ganzen Gegend, von Frankreich an, aber auch vom Elsass, wie du wären sind, für ihre letzten Stickle zu zeigen. Und vielleicht ein schönes Geschenk-Idee, wenn er in der nächsten Zeit eben wie Geburtstag oder für euch plötzlich zu machen. Unsere Häfner werden wir also sehen an dem Wochenende in Kaisersberg mit ICLSOS. Allez, da kommt Michel Berger, Le Paradis Blanc.

So schön ist es mit ewig wahren Helden bei Iselzos. Alle, es ist wohl 6 Uhr für eure Nachrichten. Morgen zum Morgen ab 6 Uhr geht es wieder los auf Elsassisch. Und morgen werden wir euch auch von der Ausstellung reden. Die geht los am Freitag bis am 13. September mit Iselzos. Und um 12:30 gehen wir euch ein bisschen das Programm und Neuigkeiten von dem Jahr. Eure Eintritt gewinnen nach die Woche auf eure App. Ich sehe danke, dran nicht auf, für euch noch einschreiben. Alle, derzeit aus dem Morgen haben wir noch den Florent Pagny. Schöner Abend mit uns. Thank you.

0: heute betrachten wir vernünftiges Wort Wein.
1: Nein, jetzt trinken wir nichts, Daniel Grüfner-Werner. Jetzt lernen wir etwas mit euch.
0: Ich trinke gerne Wein, ich trinke gerne.
1: Ja, das haben wir verstanden. Alle da, anders wird wie uns von unserer Spruchforscherin erklärt wird. Alle da, am 20 bis 7 und am halb 5.
0: Wie oder wie? Achtung, Achtung, den Kohlmann, das hat man wie, doch wie, ja?
1: Wie ist sie, Elsass?
0: Wie sagen wir?
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